0: Wenn es dann den Einzelheiten schon mehr gab.
1: Steve Randolph, send in route 341.